0: Ich sag schon, er kommt.
1: Vorher.
0: Clearing my headquarters for a blood draw.